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1: Mitten im Streit mit mehreren US-Medien ist das Weiße Haus mit seinem eigenen Online-Kanal namens Trump TV auf Sendung gegangen. Der Stream soll täglich und rund um die Uhr laufen. Zuvor haben ja US-Fernsehsender angekündigt, weniger über Trumps Auftritte zu berichten. Er hat nämlich etwa CNN aus dem Weißen Haus verbannt, weil er über ihre Berichterstattung unzufrieden war. Die Grünen starten heute ihre Herbstkampagne. Sie sehen sich als einzige Alternative zu einer Machtübernahme der FPÖ. Parteichefin Leonore Gewessler sagt, sie wolle das weltoffene Lager anführen. In den Umfragen liegen die Grünen derzeit auf Platz 4 hinter der SPÖ. Am Land wird häufiger mit einem lockeren Hallo gegrüßt. Ein traditionelles Grüß Gott oder ein vertrautes Christi bleiben aber weit verbreitet. Grußformeln im ursprünglichen Dialekt verschwinden keineswegs, auch nicht bei Jüngeren, zeigt eine aktuelle Studie der Österreichischen Akademie der Wissenschaften. Die verbreitete Annahme, dass jüngere Menschen weniger grüßen als ältere, stimmt demzufolge ebenfalls nicht. FIFA-Präsident Gianni Infantino zeigt sich jetzt

0: offen für Gespräche über eine Reform des Fußball-Weltverbands. In einem Schreiben an die Mitglieder hat er eine externe Überprüfung der Entscheidungsprozesse vorgeschlagen. Infantino steht derzeit massiv in der Kritik, vor allem wegen seiner gescheiterten Pläne, Investoren in zukünftige WM-Geschäfte einzubinden.
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3: Den Wind, den habe ich gestern unterschätzt und der ist auch heute wieder mit dabei. Das Wetter herbstlich und wechselhaft. Jetzt im Bergland in der Früh noch stellenweise ein bisschen Regen dabei, von Vorarlberg bis Kärnten heute, aber viel Sonnenschein. Kühler als gestern mit Temperaturen zwischen 11 bis 21 Grad maximal.
4: Schönen guten Morgen zu euch ins Auto, der Blick auf Österreichs Straßen. Eine Meldung gibt's für Tirol und zwar auf der A12. In beiden Richtungen zwischen Mötz und Ötztal ein Unfall. Deshalb ist die A12 auch in beiden Richtungen gesperrt. Ausweichen geht über die B171. Das Ganze dauert circa noch eine Stunde, also rund bis 7 Uhr. Gute Fahrt!
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6: 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Schönen guten Morgen am Dienstag. Kurz nach 6 ist es Zeit zum Aufstehen. Ich bin Michael Grohmann, begleite ich auf dem Weg in den Tag. Jetzt mit der Band, die bei unserem Pirate Radio Konzert im Oktober so richtig einheizen wird. Lion Season. Übrigens diesen Freitag auch zu Gast in unserem Freitalk um 15 Uhr.

Berühmt geworden ist er bei uns in Österreich mit Heute Kramer Tode aus. Das ist seine aktuelle Single Voodoo Jürgens hier auf Pirate Radio mit Gschnas. 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Hey.

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Natürlich, man kann auch im Bad ein bisschen Luftgitarre spielen in aller Früh. Glaubst du, ich sehe das nicht? Aber ist kein Problem, ich mache das ja auch hier im Studio. Einen schönen Dienstagmorgen wünsche ich dir hier mit Pirate Radio. In 7 Minuten ist es 6:30 und das Wetter ist nicht so berauschend heute. Deutlich kühler, maximal 17 Grad kriegen wir untertags. Jetzt in der Früh überhaupt nur so 11, 10, 12 Grad, je nachdem, wo du gerade bist. Und untertags wird es doch eher meistens bewölkt sein. Tröpfeln wird es aber selten.

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0: Ich stehe drauf. Alternative Pop und Dramas hier auf Pirate Radio. Schönen Start in den Dienstagmorgen wünsche ich dir. Der Benjamin, der hört uns auch gern zu. Warum eigentlich?
1: Es ist guter Sound, so fängt es einmal an. Die Werbung hält sich in Grenzen, sage ich jetzt mal. Das ist alles ganz gut. Ich finde die Stimmung gut von euch, vom Team. Also mir gefällt es. Und das entspannt mich.
0: So soll es sein, mein Lieber. Und sei so gut, teil uns mit deinen Freunden und sag's auch den Marktforschern, wenn die dich anrufen und fragen, welchen Radiosender du hörst. Ich höre Pirate Radio, jetzt mit der Band of Skulls. Schönen guten Morgen.

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1: Die Grünen starten heute ihre Herbstkampagne. Sie sehen sich als einzige Alternative zu einer Machtübernahme der FPÖ. Parteichefin Leonore Gewessler sagt, sie wolle das weltoffene Lager anführen. In den Umfragen liegen die Grünen derzeit auf Platz 4 hinter der SPÖ. Mitten im Streit mit mehreren US-Medien ist das Weiße Haus mit seinem eigenen Online-Kanal namens Trump TV auf Sendung gegangen. Der Stream soll täglich und rund um die Uhr laufen. Zuvor haben ja US-Fernsehsender angekündigt, weniger über Trumps Auftritte zu berichten. Er hat nämlich etwa CNN aus dem Weißen Haus verbannt, weil er über ihre Berichterstattung unzufrieden war. Am Land wird häufiger mit einem lockeren Hallo gegrüßt. Ein traditionelles Grüß Gott oder ein vertrautes Christi bleiben aber weit verbreitet. Grußformeln im ursprünglichen Dialekt verschwinden keineswegs, auch nicht bei Jüngeren, zeigt eine aktuelle Studie der Österreichischen Akademie der Wissenschaften. Die verbreitete Annahme, dass jüngere Menschen weniger grüßen als ältere, stimmt demzufolge ebenfalls nicht. Die EU und die Philippinen stehen kurz vor dem Abschluss eines Freihandelsabkommens. Das teilt EU-Kommissionspräsidentin Ursula von der Leyen mit. Der Pakt soll in den nächsten Monaten formell besiegelt werden und für faire Regeln und bessere Planbarkeit sorgen.
2: Wir starten jetzt frisch in den Tag, in Wien zum Beispiel sehr feucht draußen mit 11 Grad, 12 Grad in Eisenstadt und 9 Grad in Innsbruck. Heute wechselhaft und windig. Von Salzburg ostwärts gibt es immer wieder Wolken und Sonnenschein. Von Vorarlberg bis Kärnten heute aber viel Sonnen-Emojis mit dabei. Die Höchstwerte heute 11 bis 21 Grad.
3: Hallo zu euch ins Auto. Der Blick auf Österreichs Straßen und in Tirol ein Riesenproblem auf der A12. Ein schwerer Unfall, das betrifft euch in beiden Richtungen zwischen Mötz und Ötztal. Deshalb ist die A12 da komplett gesperrt. Ausweichen geht über die B171, allerdings Richtung Innsbruck auf der Ausweichstrecke schon bis zu 20 Minuten Zeitverlust. In Oberösterreich ein defekter LKW auf der A9 Richtung Graz zwischen Inzersdorf und Klaus. Deshalb ist der Otzdorf-Tunnel dort gesperrt. Ausweichen auch hier über die B138. Und im Wiener Frühverkehr bereits klassische 20 Minuten Zeitverlust auf der Tangente Richtung Süden von Hirschstetten bis zum Knoten Prater. Gute Fahrt!
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4: 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Einen schönen guten Morgen, das ist der Dienstag, der 22. September. Ich bin Michael Grohmann und gehe gleich mit dir ins Kino. Sollst du ja wissen, was läuft.

Juno und Resi Rainer auf Pirate Radio. Wir wecken dich mit Alternative Rock und Pop nonstop. Das ist der Dienstag, 7:15 haben wir's, und ab Donnerstag gibt's einen brandneuen Action-Thriller mit Brad Pitt, in dem er deinen Special Forces-Offizier mimt, der sich nach einem Flugzeugabsturz gemeinsam mit seinem Militärhund durch die Wildnis Alaskas zurück in die Zivilisation kämpft. Eiserne Wildnis, Heart of the Beast heißt der Streifen. Und Ex-Vampir Robert Pattinson ist zurück, spielt in Primetime, einem neuen Action-Krimi, einen ehrgeizigen Reporter auf der Jagd nach pädophilen Typen. Ist ein bisschen angelehnt an To Catch a Predator.

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0: Ich hoffe, du bist warm angezogen heute. Es ist frisch draußen.
1: Was? Ich bin schon ein bisschen zu mütterlich.
0: Ja, okay. Machen wir nur Sorgen um dich. Ja, heute ist es recht frisch. So 10, 12 Grad in der Früh und untertags wird es auch nicht besonders warm. Außerdem ziehen immer wieder Wolken durch. Dafür tröpfeln wir es nicht. Aber dafür haben wir eine Menge Wind heute. Trotzdem wünsche ich dir einen schönen startenden Tag jetzt mit Doves auf Pirate Radio.

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Die Lambrini Girls auf Pirate Radio am Dienstagmorgen. Und übrigens, die haben einen neuen Track heraus. Den haben wir da vorgestellt am Sonntag in unserem Pirate Radio Release Radar. Und wenn du wissen willst, wie er heißt, ja, dann schau auf pirateradio.at. Übrigens, im Internet gerade gelesen, Achtung, es gibt schon wieder eine neue Betrugsmasche. Und zwar Fake Voicemails. Das ist extra gemein, ne? Ist aber relativ leicht zu erkennen. Die Stimme auf deiner Sprachbox klingt zwar wie dein Chef, verspricht aber eine Gehaltserhöhung.

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1: Die EU-Handelskammer sieht ein Umdenken im Handel mit China als notwendig an. Grund ist das wachsende Ungleichgewicht im Handel mit China. China hat derzeit einen Handelsüberschuss von geschätzt 1 Milliarde Euro pro Tag.

0: Zudem bemängelt die Kammer schon länger die Wettbewerbsbedingungen in der Volksrepublik. Der Ex-Immobilien-Tycoon René Benko muss sich heute erneut vor Gericht in Innsbruck verantworten. Der oberste Gerichtshof hat einen Teilfreispruch aufgehoben. Es geht um eine Mietvorauszahlung von rund 360.000 Euro. Benko ist bereits rechtskräftig zu 2 Jahren Haft verurteilt worden, weil er seinen Gläubigern Geld vorenthalten hat. Am Land wird häufiger mit einem lockeren Hallo gegrüßt. Ein traditionelles Grüß Gott oder ein vertrautes Christi bleiben aber weit verbreitet. Grußformeln im ursprünglichen Dialekt verschwinden keineswegs. Auch nicht bei Jüngeren, zeigt eine aktuelle Studie der Österreichischen Akademie der Wissenschaften. Die verbreitete Annahme, dass jüngere Menschen weniger grüßen als ältere, stimmt demzufolge ebenfalls nicht. Taylor Swift wird bei den diesjährigen MTV Video Music Awards mit einem Sonderpreis für ihre Regiearbeit geehrt. Die 36-Jährige hat im Laufe ihrer Karriere bei zahlreichen Musikvideos selbst Regie geführt. Madonna hat heuer die meisten Nominierungen, nämlich 11. Die Preisverleihung findet am Sonntag in Los Angeles statt.
1: Der Herbst zeigt sich heute von 2 Seiten. Von Vorarlberg bis Kärnten bei dir viel Sonnenschein. Von Salzburg Richtung Osten jetzt immer noch möglicherweise ein paar Regentropfen mit dabei. Da zeigen sich die Sonne und die Wolken abwechselnd. Heute sehr windig wieder und je nach Sonnenschein zwischen 11 bis 21 Grad mit drin.
2: Schönen guten Morgen zu euch ins Auto. Der Blick auf Österreichs Straßen. In Tirol habe ich jetzt endlich gute Neuigkeiten. Seit 4 Uhr war sie gesperrt und ab jetzt ist sie endlich offen, die A12. Und zwar wieder in beiden Richtungen zwischen Mötz und dem Ötztal. Sperre ist aufgehoben. Allerdings gibt es immer noch Stau auf der Ausweichstrecke und zwar auf der B171. Da dauert es immer noch bis zu einer halben Stunde länger. Und Wien, Tangente Richtung Süden, von Hirschstetten bis zum Knoten Prater, 20 Minuten im Frühverkehr. Gute und vor allem sichere Fahrt.
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4: Kurz nach 8 ist es. Willkommen am Dienstagmorgen. Ich bin Michael Grohmann und begleite dich auf dem Weg in die Arbeit. Der wird in nächster Zeit wahrscheinlich ein bisschen länger dauern bei den Spritpreisen, wo wir alle umsatteln müssen auf Fahrradl oder Pony. Gesattelt ist, los geht's jetzt mit Bibiza. Auf geht's. Na geh weiter, komm. Das ist nur ein Plastiksackel, fürchte dich nicht.

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kühl ist es heute Morgen. 10 Grad hat es nur im Westen Österreichs, im Osten immerhin 12 und untertags wird es ein Mix aus Sonne und Wolken werden. Regnen soll es nicht, dafür ist der Wind wieder zurück. Macht aber nichts, weil wir haben heißen Sound für kalte Tage für dich hier auf Pirate Radio. Jetzt von Tame Impala.

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Ich stehe auf sie, die Doppelgängers. Hauptsache Alternative Music. Am Dienstagmorgen hier auf Pirate Radio, das ist deine richtige Adresse. Deine Auszeit vom Mainstream. Schön, dass du dran bist, und wenn du glaubst, du hast schon jeden Blödsinn auf dieser Welt gehört, dann kommt immer noch einer und setzt noch eins drauf, gell? Folgende Geschichte ist passiert. Eine Frau in Wiener Neustadt ist von einer Wespe gestochen worden, hat dann von ihrem Hausarzt Antibiotika verschrieben bekommen, weil die Stelle halt relativ stark angeschwollen ist. Und ein paar Tage später kommt dann ein Schreiben von der Gebietskrankenkasse, in dem unter anderem nach der Adresse des Verursachers gefragt wird. Lass uns einmal nachdenken. Der faule Willi war es nicht, die Maya auch nicht, weil das sind ja Bienen und die wohnen in einem unbekannten Land. Aber ich glaube, auch bei Wespen ist die Wohnadresse relativ schwierig aufzutreiben. Und ich weiß auch nicht, ob die Behandlungskosten übernehmen oder überhaupt Forderungsbriefe von der ÖGK öffnen.

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1: Der Ex-Immobilien-Tycoon René Benko muss sich heute erneut vor Gericht in Innsbruck verantworten. Der oberste Gerichtshof hat einen Teilfreispruch aufgehoben. Es geht um eine Mietvorauszahlung von rund 360.000 Euro. Benko ist bereits rechtskräftig zu 2 Jahren Haft verurteilt worden, weil er seinen Gläubigern Geld vorenthalten hat. Am Flughafen in New York hat es gestern Chaos gegeben. Wegen technischer Probleme mussten zahlreiche Flüge gestrichen oder umgeleitet werden. Davon betroffen war auch der kanadische Premier Mark Carney. Er konnte nicht wie geplant zur UNO-Generaldebatte anreisen. Ein Treffen mit Bundeskanzler Christian Stocker musste deshalb abgesagt werden. Die EU-Handelskammer sieht ein Umdenken im Handel mit China als notwendig an. Grund ist das wachsende Ungleichgewicht im Handel mit China. China hat derzeit einen Handelsüberschuss von geschätzt 1 Milliarde Euro pro Tag. Zudem bemängelt die Kammer schon länger die Wettbewerbsbedingungen in der Volksrepublik. In Japan sind mindestens 4 Menschen durch einen Taifun ums Leben gekommen. 6 Personen werden noch vermisst. Der Taifun hat in der Nähe von Tokio Erdrutsche und Überschwemmungen ausgelöst. Dutzende Häuser wurden beschädigt, Straßen sind unter Wasser gestanden.
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3: Herbstlich heute, jetzt noch frisch mit 7 Grad in Kufstein, 5 nur in Zell am See und 11 Grad in Krems. Herbstlich mit einem Mix an Sonne.

0: Sonne und Wolken, dazu sehr, sehr windig, viel Sonne, geht sich aus, vor allem von Vorarlberg bis Kärnten heute.
1: Hallo zu euch ins Auto, der Blick auf Österreichs Straßen, und wir sind in Niederösterreich. Good News von der A22 Richtung Tangente. Die Unfallstelle zwischen Strebersdorf und der Nordbrücke ist geräumt. Länger dauert es allerdings noch auf der A2 Richtung Wien, und zwar 15 Minuten plus ab Wiener Neudorf. In Wien selbst, zäh auf der Tangente Richtung Süden von Hochstetten bis zum Knoten Prater. Und die längsten Verzögerungen aktuell in Tirol auf der B171 zwischen Robben und Mötz. Da werdet ihr wechselweise in beiden Richtungen angehalten, bis zu einer Stunde Zeitverlust. Und in Oberösterreich ein Unfall auf der B134 zwischen Wallern und Steinholz. 20 Minuten Zeitverlust in beiden Richtungen. Hier werdet ihr ebenfalls wechselweise an der Unfallstelle vorbeigeleitet.
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3: Kurz nach 9 ist es am Donnerstagvormittag. Willkommen. Unser musikalischer Parteienverkehr startet. Da stehen schon die ersten vor der Tür.
4: Hallo, du hörst Pirate Radio. Wir sind Cordoba 78.
3: Na, bitteschön, kommt's rein, singt's los.
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Sie waren quasi die Spice Girls der Rockgeschichte, The Donnas hier auf Pirate Radio. Leider haben sie sich ja 2012 schon aufgelöst, nachdem sie die Schlagzeugerin verletzt hat. Jetzt aber Musik aus Österreich. Hier kommen Bilderbuch auf Pirate Radio. Bei uns gibt's keinen Mainstream, sondern Alternative Rock und Pop nonstop. Yeah.

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Da geht die Post ab, Ferdinand FKA Loveboy hier auf Pirate Radio. 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
1: Der iranische Außenminister ist in New York eingetroffen, um an der UNO-Generaldebatte teilzunehmen. Er hat bereits ein Telefonat mit UNO-Generalsekretär Antonio Guterres geführt. In New York will er die Rechte und Interessen des iranischen Volkes verteidigen. Auch ein Treffen mit der österreichischen Außenministerin Beate Meinl-Reisinger ist geplant. In Innsbruck hat heute ein erneuter Prozess gegen den früheren Immobilien-Tycoon René Benko begonnen. Der oberste Gerichtshof hat einen Teilfreispruch aufgehoben und zur Neuverhandlung an das Landesgericht zurückverwiesen. Es geht um eine Mietvorauszahlung von rund 360.000 Euro für eine Villa. Das Urteil wird noch heute erwartet. Der Schweizer Pharmakonzern Roche hat bei der Entwicklung eines neuen Appetitzüglers positive Studienergebnisse erzielt. In klinischen Tests der Phase 2 wurden alle vorrangigen Studienziele erreicht. Das Mittel hat den Langzeitblutzuckerwert gesenkt und gleichzeitig haben die Patienten im Schnitt 15,5% ihres Körpergewichts verloren. Roche will das Mittel jetzt weiterentwickeln. Die Formel-1-Rennen werden ab dem nächsten Jahr kürzer. Das hat die zuständige Kommission beschlossen. Statt über 305 Kilometer werden die Grand Prix künftig über 290 Kilometer gehen. Das entspricht einer Verkürzung um 2 bis 3 Runden. Der Grund dafür sind Modifikationen im Motorenbereich.
2: Herbstlich heute, jetzt noch frisch mit 7 Grad in Kufstein, 5 nur in Zell am See und 11 Grad in Krems. Herbstlich mit einem Mix an Sonne und Wolken, dazu sehr, sehr windig. Viel Sonne geht sich aus, vor allem von Vorarlberg bis Kärnten heute.
3: Hallo zu euch ins Auto, der Blick auf Österreichs Straßen und wir sind in Niederösterreich. Good News von der A22 Richtung Tangente. Die Unfallstelle zwischen Strebersdorf und der Nordbrücke ist geräumt. Länger dauert es allerdings noch auf der A2 Richtung Wien und zwar 15 Minuten plus ab Wiener Neudorf. In Wien selbst, zäh auf der Tangente Richtung Süden von Hochstetten bis zum Knoten Prater. Und die längsten Verzögerungen aktuell in Tirol auf der B171 zwischen Robben und Mötz. Da werdet ihr wechselweise in beiden Richtungen angehalten, bis zu einer Stunde Zeitverlust. Und in Oberösterreich ein Unfall auf der B134 zwischen Wallern und Steinholz. 20 Minuten Zeitverlust in beiden Richtungen. Hier werdet ihr ebenfalls wechselweise an der Unfallstelle vorbeigeleitet.
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4: Dienstagvormittag hier mit deinem Sound, deinem Sender Pirate Radio. Ich bin Michael Grohmann, habe diese Stunde ein bisschen was Freches von NoFX mit dabei. 72 Hookers und Grunge zum Brunch vom großartigen Billy Corgan. Willkommen. Catch.

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Florence and the Machine hier auf Pirate Radio und gerade mal 4 Stunden hat es beim Oktoberfest in München gedauert, bis den ersten Aussetzart haben mit einer Alkoholvergiftung. Noch kürzer war ja angeblich die Zeit, bis der erste pleite war. Die Preise für die Maßbier und fürs Grühhändl sind ja heuer nochmal krass angestiegen.

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0: Maybe Tomorrow. Die Stereophonics hier auf Pirate Radio. Bei uns kriegst du Alternative Music statt Mainstream-Brei. Und jetzt einen feinen Ohrenschmaus von Billy Corgan, der ja übrigens im September mit seiner Band den Smashing Pumpkins seine neue Tour The Rats in a Cage vorstellen wird. Wird absolut monumental. Dabei wird es dann zwei getrennte Sets geben. Das eine zelebriert das 30-jährige Jubiläum vom Album Melancholy and the Infinite Sadness. Und das andere wird eine Reise durch fast 4 Jahrzehnte Bandgeschichte. Wir freuen uns auf jeden Fall schon drauf und hoffen, Sie planen Österreich als Tourstopp auch mit ein. Hier sind Sie mit einem absoluten Klassiker, Siva, auf Pirate Radio.
1: Zeit für Grunge zu

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Panic Shack hier auf Pirate Radio. Einen schönen Vormittag wünsche ich dir und damit deine Lieblingssongs heute auf dem Heimweg laufen, solltest du uns jetzt gleich eine Sprachnachricht auf WhatsApp schicken oder natürlich kannst du uns texten, auch wenn du ein bisschen schüchtern bist. Lass uns auf jeden Fall wissen, was deine Favorite Roadtrip Songs sind und wir spielen sie ab 17 Uhr. Und die Nummer zu unserem WhatsApp-Kanal findest du auf pirateradio.at.

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1: Die Grünen starten heute ihre Herbstkampagne. Sie sehen sich als einzige Alternative zu einer Machtübernahme der FPÖ. Parteichefin Leonore Gewessler sagt, sie wolle das weltoffene Lager anführen. In den Umfragen liegen die Grünen derzeit auf Platz 4 hinter der SPÖ. Der iranische Außenminister ist in New York eingetroffen, um an der UNO-Generaldebatte teilzunehmen. Er hat bereits ein Telefonat mit UNO-Generalsekretär Antonio Guterres geführt. In New York will er die Rechte und Interessen des iranischen Volkes verteidigen. Auch ein Treffen mit der österreichischen Außenministerin Beate Meinl-Reisinger ist geplant. Die Ölpreise sind nach den Verlusten der letzten Tage wieder etwas angestiegen. Ein Barrel der Sorte Brent kostet aktuell knapp 102 US-Dollar. In den letzten Tagen ist der Preis unter die Marke von 100 US-Dollar gefallen. Der Schweizer Pharmakonzern Roche hat bei der Entwicklung eines neuen Appetitzüglers positive Studienergebnisse erzielt. In klinischen Tests der Phase 2 wurden alle vorrangigen Studienziele erreicht. Das Mittel hat den Langzeitblutzuckerwert gesenkt und gleichzeitig haben die Patienten im Schnitt 15,5% ihres Körpergewichts verloren. Roche will das Mittel jetzt weiterentwickeln.
2: Das ist der kälteste Tag der Woche. Das heißt für Wien am Nachmittag maximal 18 Grad, für Graz und Innsbruck zum Beispiel 20 Grad. Dafür wird es nach ein paar Wolken und Regenschauern am Vormittag tendenziell immer sonniger. Besonders sonnig von Vorarlberg bis Kärnten. Im Osten bleibt es länger grau. Wettertrend, bisschen ein Auf und Ab. Morgen sonniger, Donnerstag grauer und kälter. Am Wochenende wird es dann deutlich wärmer.
3: Das ist euer Blick auf Österreichs Straßen. Wien, 10. Bezirk, Triester Straße, Kreuzung Kundratstraße, da hat es gekracht. Eine Fahrspur ist gesperrt, deshalb Stau auch schon bis zum Gürtel, 20 Minuten plus. Und Kärnten A11 in beiden Richtungen, da werdet ihr vom Karawankentunnel immer wieder angehalten, wegen Arbeiten. Das kann noch bis 14 Uhr dauern. Ansonsten läuft's, gute und sichere Fahrt.
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4: Kurz nach 11 ist es schon. Na, schau, der Tag fließt eh ganz schön dahin. Wir halten dich immer up to date, was Neuverstellungen angeht im Alternative Rock und Pop Bereich. Und da habe ich einiges dabei diese Stunde. Unter anderem von Mavi Phoenix oder Royal Blood. Jetzt gibt's ja mal die Streets. 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

Wet Leg auf Pirate Radio am Dienstagvormittag. Nimm mal lang ist hin, dann hast du Mittagsstunde. Und ich habe für dich schon jetzt was Frisches für die Ohren. Und zwar von Mavi Phoenix, die neue Airtight. Sippet Airtight.

Außerdem gibt's Neues von Royal Blood, nämlich Swallow the Bomb. Und richtig heftig geht's zu bei den Lambrini Girls. Die Top 5 Neuvorstellungen aus dem Alternative Rock und Pop Bereich findest du natürlich immer auf PirateRadio.at unter Release Radar und du hörst sie natürlich auch bei uns im Radio. Jeden Sonntag ab 13 Uhr.

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sind momentan auf großer Europa-Tour, aber Österreich haben es ausgelassen, die Säcke. Sind nur in Großbritannien, Deutschland und den Niederlanden unterwegs. Electric Six aus Detroit, hier auf Pirate Radio, deiner echten Alternative im Radio. Denn bei uns gibt's keinen Mainstream, dafür jetzt Musik aus Großbritannien vom DJ und Produzenten Melonada.

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1: Der russische Außenminister Sergei Lavrov plant ein Treffen mit seinem US-Kollegen Marco Rubio am Rande der UNO-Generaldebatte in New York. Das Gespräch soll morgen stattfinden. Lavrov und Rubio haben zuletzt im Juli bei einem Außenministertreffen in Manila miteinander gesprochen. Straftäter sollen künftig leichter in ihre Herkunftsländer abgeschoben werden. Justizministerin Anna Sporrer kündigt heute an, dass es eine Erleichterung der bedingten Haftentlassung in die Heimat geben wird. Bisher hat es dagegen eine Vetomöglichkeit der Gefangenen gegeben. Jetzt sollen sie nach der Hälfte ihrer Haft in ihr Herkunftsland abgeschoben werden, wenn es sich nicht um schwere Gewalt bzw. Sexualdelikte oder um eine Verurteilung wegen Terrorismus handelt. Österreich muss beim Klimaschutz laufen lernen. Das sagt heute der Grazer Klimaexperte Karl Steininger. Der Entwurf für das neue Klimagesetz bietet zwar Chancen für den Wirtschaftsstandort, aber es gibt auch viele Herausforderungen. Österreich hat bisher erst selten die nötigen Reduktionsziele erreicht. Ab 2027 müsste man jährlich fast 3 Millionen Tonnen CO2 einsparen, um die EU-Ziele zu schaffen. Das Nations League-Spiel zwischen Österreich und Israel am Donnerstag in Linz wird zur sicherheitstechnischen Herausforderung. Aufgrund der aktuellen politischen Situation gelten hohe Sicherheitsvorkehrungen. Der ÖFB befindet sich seit geraumer Zeit in enger Abstimmung mit den Behörden und Vertretern des Gästeteams. Die UEFA hat das Spiel als High-Risk-Game eingestuft und 2 Security Officer entsendet.
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4: Das ist der kälteste Tag der Woche. Das heißt für Wien am Nachmittag maximal 18 Grad, für Graz und Innsbruck zum Beispiel 20 Grad. Dafür wird es nach ein paar Wolken und Regenschauern am Vormittag tendenziell immer sonniger. Besonders sonnig von Vorarlberg bis Kärnten. Im Osten bleibt es länger grau. Wettertrend? Bisschen ein Auf und Ab. Morgen sonniger, Donnerstag grauer und kälter. Am Wochenende wird es dann deutlich wärmer.
5: Das ist euer Blick auf Österreichs Straßen. Wien, 10. Bezirk, Triester Straße, Kreuz- und Kundratstraße. Da hat es gekracht. Eine Fahrspur ist gesperrt. Deshalb Stau auch schon bis zum Gürtel 20 Minuten plus. Und Kärnten A11 in beiden Richtungen. Da werdet ihr vom Karawankentunnel immer wieder angehalten wegen Arbeiten. Das kann noch bis 14 Uhr dauern. Ansonsten läuft's. Gute und sichere Fahrt.
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6: Kurz nach 12 ist, ich hoffe, ich darf schon servieren. Wie wär's als Vorspeise, Block Party, Sophie Tucker dann als Hauptgang und hinten auch noch die H-Blocks mit Rising High. Ich bin Michael Grohmann. Schön, dass du da bist.

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So klingt eine Mittagsstunde auf Pirate Radio. Bei uns gibt's Alternative Sounds und keinen Mainstream. Schön, dass du dran bist. Ich bin Michael Grohmann, wünsche dir einen schönen Nachmittag mit meinem Kollegen Finn. Und jetzt lassen wir den Sommer noch einmal aufleben mit meinem heurigen absoluten Favorite, Pharrell und Cherry Angioma.

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1: Straftäter sollen künftig leichter in ihre Herkunftsländer abgeschoben werden. Justizministerin Anna Sporrer kündigt heute an, dass es eine Erleichterung der bedingten Haftentlassung in die Heimat geben wird. Bisher hat es dagegen eine Vetomöglichkeit der Gefangenen gegeben. Jetzt sollen sie nach der Hälfte ihrer Haft in ihr Herkunftsland abgeschoben werden, wenn es sich nicht um schwere Gewalt bzw. Sexualdelikte oder um eine Verurteilung wegen Terrorismus handelt. Der russische Außenminister Sergei Lavrov plant ein Treffen mit seinem US-Kollegen Marco Rubio am Rande der UNO-Generaldebatte in New York. Das Gespräch soll morgen stattfinden. Lavrov und Rubio haben zuletzt im Juli bei einem Außenministertreffen in Manila miteinander gesprochen. Österreich muss beim Klimaschutz laufen lernen. Das sagt heute der Grazer Klimaexperte Karl Steininger. Der Entwurf für das neue Klimagesetz bietet zwar Chancen für den Wirtschaftsstandort, aber es gibt auch viele Herausforderungen. Österreich hat bisher erst selten die nötigen Reduktionsziele erreicht. Ab 2027 müsste man jährlich fast 3 Millionen Tonnen CO2 einsparen, um die EU-Ziele zu schaffen. Die Eigenversorgung mit heimischen Erdäpfeln ist angesichts der Dürre gefährdet. Experten rechnen derzeit mit Einbußen von 50-70%. Laut der AMA-Marketing-Chefin wird man die Konsumenten im Lebensmittelhandel wahrscheinlich noch bis Februar versorgen können. Danach könnte es knapp werden. Vor allem die Gastronomie werde verstärkt auf Kartoffeln aus dem Ausland zurückgreifen müssen.
2: Aktuell 15 Grad in Bregenz, Klagenfurt oder in St. Pölten, 16 in Graz und in Innsbruck. Und das ist dann auch schon das höchste der Gefühle. 2, 3, vielleicht 4 Grad gehen sich dann noch mehr aus. Aber viel mehr wird es heute nicht mehr. Sonnig ist es vor allem von Vorarlberg bis nach Kärnten. Im Rest von Österreich gibt es ein paar mehr Wolken, die jetzt aber tendenziell auch weniger werden. Im Wettertrend geht es jetzt so lala dahin. Morgen wieder mehr Sonne, Donnerstag eher wechselhaft. Richtung Wochenende dann aber sehr schön und am Sonntag bis zu 28 Grad. Und der Blick auf Österreichs Straßen mit Bauarbeiten im Karawankentunnel. Deswegen ist der immer wieder gesperrt. Kärnten bzw. Slowenien A11 in beiden Richtungen. Da rechnet ihr am besten mit 30 Minuten Zeitverlust. Geht dann aber wieder weiter. Und großes deutsches Eck, also die Verbindung von Salzburg nach Tirol und umgekehrt über die deutsche Autobahn A8. Da gibt es Probleme. Einmal Richtung München zwischen Fraßdorf und Rohrdorf. Bauarbeiten und eine gute Stunde Zeitverlust. Und auf der A8 Richtung Salzburg staut es zwischen dem Inntal-Dreieck und Rosenheim. Da ist in der Baustelle ein Unfall passiert. Da braucht ihr ca. 20 Minuten länger. Gute Fahrt!
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3: Einen rockigen Dienstagnachmittag und das mit Måneskin jetzt und Zitti e Buoni. In diesem Sinne, buongiorno a tutti quanti. Am Mikrofon Finn Rasmussen. Servus!

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0: Und bis es soweit ist, rocken wir und genießen wir die Musik von Lion Season hier bei Pirate Radio. Hier sind sie mit Looking Searching.

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1: In New York startet heute die Generalversammlung der UNO. 193 Staaten und somit fast alle Länder der Welt sind bei der Versammlung der Vereinten Nationen mit dabei. Aus Österreich sind Bundeskanzler Christian Stocker, Alexander Van der Bellen, der Bundespräsident, und Außenministerin Beate Meinl-Reisinger nach New York gereist. Christian Stocker, der Kanzler, wollte sich eigentlich mit dem kanadischen Premierminister Mark Carney treffen. Das Treffen musste wegen eines Flugchaos in New York aber abgesagt werden. Bauarbeiter haben versehentlich eine Leitung durchschnitten, die die Flugsicherung in New York für die Kommunikation benötigt. Über drei Viertel der Oberösterreicherinnen und Oberösterreicher sind für einen raschen Ausbau der Windkraft. Das zeigt jedenfalls eine aktuelle Umfrage im Auftrag der Grünen. Demnach sind sogar knapp 60% der FPÖ-Wähler für Windkraft. Die FPÖ zeigt sich ja normalerweise eher windkraftskeptisch. Insgesamt sehen 81% der Befragten die Windkraft als wichtigen Bestandteil des Energiemixes. Das Nations League-Spiel zwischen Österreich und Israel am Donnerstag in Linz wird zur sicherheitstechnischen Herausforderung. Aufgrund der aktuellen politischen Situation gelten besonders hohe Sicherheitsvorkehrungen. Die UEFA hat das Spiel als High-Risk-Game eingestuft und entsendet sogar zwei Security Officer. Der ÖFB befindet sich aktuell in enger Abstimmung mit den Behörden und mit den Vertretern des israelischen Gästeteams. Ein Familienvater hat bei Köln einen sensationellen Münzschatz aus der Römerzeit entdeckt. Mit einem Metalldetektor hat er auf einem Acker über 900 Silbermünzen gefunden. Diese wiegen zusammen mehr als 3 Kilo. Es ist der größte Münzschatz aus der Zeit des römischen Kaisers Hadrian, der jemals in Deutschland gefunden wurde.
2: Sonnig von Vorarlberg bis Oberkärnten heute, da sind höchstens nur vereinzelt Wolken mit dabei, ansonsten eher umgekehrt. Viele, viele dichte graue Wolken, nur ganz vereinzelt einmal sonnig. Im Laufe des Nachmittags kann es auch vereinzelt regnen. 21 Grad heute maximal, am wärmsten im Süden. Morgen am Mittwoch sehr kalt in den Früh, stellenweise in den Bergen frostig, dann aber wenig windig und sehr, sehr sonnig im Großteil des Landes den ganzen Tag über. Morgen am wärmsten im Inntal. Hallo zu euch ins Auto nach Kärnten, A11 in beiden Richtungen. Im Karwankentunnel gibt es Bauarbeiten. Ihr werdet immer wieder angehalten, rechnet mit einer halben Stunde Zeitverlust. Und großes deutsches Eck, A8 Richtung München, zwischen Fraßdorf und Rohrdorf, Bauarbeiten eine halbe Stunde mehr. A8 Richtung Salzburg, zwischen Inntal-Dreieck und Rosenheim, die Unfallstelle ist geräumt. Es dauert aber in der Baustelle noch 20 Minuten länger. Gute Fahrt euch.
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3: 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Und mit einem musikalischen Boom geht's rein in diesen Dienstagnachmittag hier bei Pirate Radio. Hier sind POD. Who's

Wenn man durch eine TV-Serie auf einmal einen großen Durchbruch erlebt, ja, davon können TV on the Radio auch ein Liedchen singen, genauer gesagt den Song DLZ, denn dieser war in der zweiten Staffel der Serie Breaking Bad zu hören. Aber das Lustige daran ist, TV on the Radio selber wussten lange nichts davon. Denn immer wieder kamen Fans auf sie zu und sagten, hey, voll geil, ich habe euch bei Breaking Bad gehört. Und sie so, hä? Bitte, was ist los? Hier sind TV on the Radio für deinen Dienstagnachmittag, DLZ.

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Da hat sie doch tatsächlich die Melodie aus dem Song Straight to the Hell von The Clash gesampelt und einen völlig anderen Song daraus gemacht. MIA, gerade gehört bei Pirate Radio mit Paper Planes. 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
1: Und nachdem am Sonntag ein Haus in der Wiener Innenstadt teilweise eingestürzt ist, wird heute weiter nach einer möglicherweise vermissten Person gesucht. Spezialkräfte und Rettungshunde haben gestern schwache Anzeichen wahrgenommen. Wo sie herkommen aus den Trümmern ist noch unklar. Es könnte sich aber um eine Bewohnerin des Hauses handeln. Bei dem Einsturz am Sonntag wurden 3 Personen verletzt, eine davon ja schwer. Die Bundesregierung beschließt heute ein neues Gesetz für mehr Schutz vor Menschen- und Organhandel. Künftig werden weitere Formen der Ausbeutung in dem Gesetz berücksichtigt, etwa im Rahmen von Zwangsheirat, illegaler Adoption oder Leihmutterschaft. Außerdem wird ein neuer Straftatbestand gegen die Entnahme von Organen nach finanziellen Gegenleistungen geschaffen. Der italienische Fernbusanbieter Itabus hält künftig auch in Innsbruck. Es ist das erste Mal überhaupt, dass eine österreichische Stadt im Streckennetz von Itabus eingebaut ist. Die neue Verbindung führt von Neapel über Rom, Florenz und Bozen weiter nach München, eben mit einem Zwischenstopp in Innsbruck. Österreichs Tennis-Davis-Cup-Team ist unter den besten 8 Nationen der Welt. Beim Finalturnier in Bologna trifft Österreich auf Spanien, den Vorjahresfinalisten. Das ergibt die Auslosung heute. Das Final 8-Turnier des Tennis-Mannschaftsbewerbs wird von 24. bis 29. November auf Hartplatz in Bologna ausgetragen.

0: halbe Stunde Zeitverlust. A8 Richtung Salzburg, zwischen Hinterhalt-Dreieck und Rosenheim, da dauert es bei der Baustelle 20 Minuten länger. Auf Österreichstraßen läuft es aber sehr gut. Gute Fahrt euch.
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0: Cool rockst du deinen Dienstagnachmittag mit uns. Ich bin der Finn. Servus.

Die Beastie Boys und Sabotage bei Pirate Radio und die Band Rio Costa ist die Vorband von Jungle und die spielen und siehst du live am 13. November in der Wiener Stadthalle und hörst du schon jetzt bei Pirate Radio. Hier sind sie mit Carry On.

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1: In New York startet heute die Generalversammlung der UNO. 193 Staaten und somit fast alle Länder der Welt sind bei der Versammlung der Vereinten Nationen mit dabei. Aus Österreich sind Bundeskanzler Christian Stocker, Alexander Van der Bellen, der Bundespräsident, und Außenministerin Beate Meinl-Reisinger nach New York gereist. Christian Stocker, der Kanzler, wollte sich eigentlich mit dem kanadischen Premierminister Mark Carney treffen. Das Treffen musste wegen eines Flugchaos in New York aber abgesagt werden. Bauarbeiter haben versehentlich eine Leitung durchschnitten, die die Flugsicherung in New York für die Kommunikation benötigt. Über drei Viertel der Oberösterreicherinnen und Oberösterreicher sind für einen raschen Ausbau der Windkraft. Das zeigt jedenfalls eine aktuelle Umfrage im Auftrag der Grünen. Demnach sind sogar knapp 60% der FPÖ-Wähler für Windkraft. Die FPÖ zeigt sich ja normalerweise eher windkraftskeptisch. Insgesamt sehen 81% der Befragten die Windkraft als wichtigen Bestandteil des Energiemixes. In Wien gibt es jetzt ein neues Gesundheitsportal für gehörlose Menschen. Die Beratungsstelle hat heute die Website besserleben.wien vorgestellt. Das Angebot soll Gehörlosen einen Überblick über barrierefreie Gesundheitsangebote in Wien geben. Außerdem gibt es Informationen in österreichischer Gebärdensprache und in leichter Sprache zur Prävention von gesundheitlichen Problemen. Österreichs Tennis-Davis-Cup-Team ist unter den besten 8 Nationen der Welt. Beim Finalturnier in Bologna trifft Österreich auf Spanien, den

0: Stau zwischen dem Absbergtunnel und dem Knoten Prater. Stau auch auf der 4 statt einwärts ab dem Knoten Prater. Innerstädtische Staus auf der Brigitte-Naulände, am Franz-Josefs-Quai, der Grünberg- und der Altmannsdorfer Straße statt auswärts, dem Werngegürtel bei der Nussdorfer Straße und abschnittsweise am Wiener Landstraße und Margaretengürtel. Oberösterreich A7 Richtung Westautobahn, Stau zwischen der Föst und der Salzburger Straße wegen Überlastung. Stau auch auf der Umfahrung Traun bei Haid. Und großes deutsches Eck noch immer, A8 Richtung München, zwischen Fraßdorf und Rohrdorf gibt es Bauarbeiten, halbe Stunde mehr Richtung Salzburg auf der A8 zwischen Interl-Dreieck und Rosenheim bei der Baustelle 20 Minuten plus.
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2: Und gleich mit deiner Chance auf Tickets, und zwar für das Konzert von Kites. Ah, die kommen nächstes Jahr in den Posthof Linz. Und wir haben Tickets für dich nach 3 Alternative Tracks am Stück. Ich bin der Finn. Servus und hi.

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0: Und hier sind sie, Kites bei Pirate Radio mit Alright.

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Franz Ferdinand und Take Me Out bei Pirate Radio gerade gehört. Und ihr Live-Sound ist ziemlich verrückt, denn Tash Sultana kann gleichzeitig Gitarre spielen, Loops aufnehmen, Beats erzeugen und Effekte steuern. Und dadurch klingt ein einzelner Mensch plötzlich wie eine komplette Band. Hier ist sie, Tash Sultana mit Pretty Lady bei Pirate Radio. Pretty Lady.

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Ja, Fatboy Slim bringt es auf den Punkt. Denn right here, right now, fährst du jetzt schon mal den Rechner runter, räumst deinen Arbeitsplatz auf und bist dann um 17 Uhr spätestens im Auto oder in der Bahn und startest in deinen Feierabend. Und dazu gibt es für dich unterwegs das Pirate Radio Sixpack. Das sind 6 knackig coole Alternative Tracks für deinen Nachhauseweg und das immer montags bis freitags. Gleich ab 17 Uhr dein 6-facher Kickoff in den Feierabend mit Deichkind, House of Pain oder Kings of Leon heute.

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1: In New York startet heute die Generalversammlung der UNO. 193 Staaten und somit fast alle Länder der Welt sind bei der Versammlung der Vereinten Nationen mit dabei. Aus Österreich sind Bundeskanzler Christian Stocker, Alexander Van der Bellen, der Bundespräsident, und Außenministerin Beate Meinl-Reisinger nach New York gereist. Christian Stocker, der Kanzler, wollte sich eigentlich mit dem kanadischen Premierminister Mark Carney treffen. Das Treffen musste wegen eines Flugchaos in New York aber abgesagt werden. Bauarbeiter haben versehentlich eine Leitung durchschnitten, die die Flugsicherung in New York für die Kommunikation benötigt. Über 3/4 der Oberösterreicherinnen und Oberösterreicher sind für einen raschen Ausbau der Windkraft. Das zeigt jedenfalls eine aktuelle Umfrage im Auftrag der Grünen. Demnach sind sogar knapp 60% der FPÖ-Wähler für Windkraft. Die FPÖ zeigt sich ja normalerweise eher windkraftskeptisch. Insgesamt sehen 81% der Befragten die Windkraft als wichtigen Bestandteil des Energiemixes. Das Nations League-Spiel zwischen Österreich und Israel am Donnerstag in Linz wird zur sicherheitstechnischen Herausforderung. Aufgrund der aktuellen politischen Situation gelten besonders hohe Sicherheitsvorkehrungen. Die UEFA hat das Spiel als High-Risk-Game eingestuft und entsendet sogar 2 Security Officer. Der ÖFB befindet sich aktuell in enger Abstimmung mit den Behörden und mit den Vertretern des israelischen Gästeteams. In Wien fehlt leistbarer Wohnraum. In den kommenden Jahren werden deutlich weniger Wohnungen gebaut als eigentlich geplant. Laut einer Prognose der Wirtschaftskammer Wien fehlen etwa 3000 Wohnungen. Das sind 25% weniger, als ursprünglich hätten gebaut werden sollen. Die Nachfrage in Wien nach Wohnungen übersteigt damit weiterhin das Angebot an leistbarem Wohnraum.
2: Am wärmsten aktuell bei 22 Grad in Haiming, generell in Vorarlberg, Tirol, Osttirol, Kärnten weiterhin am sonnigsten. Im Rest des Landes weiterhin dichter bewölkt, nur ein bisschen Sonne ist hin und wieder zwischendurch. Nacht dann teils klar, teils bewölkt, es kühlt stark ab, vor allem zwischen Vorarlberg und Kärnten. Morgen Mittwoch sehr kalt in der Früh, stellenweise in den Bergen frostig, dann aber weniger windig und sehr sonnig. Morgen am wärmsten, wieder im Inntal, 22 Grad maximal morgen. Hallo zu euch ins Auto nach Wien, A23 Richtung Agran, Stau zwischen dem Absbergtunnel und Knotenbrater. Stau auch auf der 4 stadteinwärts ab Simmering. Innerstädtisch Staus auf der Brigitte-Naulände, am Franz-Josefs-Kedau, Grünberg unter Altmannsdorfer Straße stadtauswärts, dem Berengergürtel bei der Nussdorfer Straße in abschnittsweise am Wiener Landstraße und Margaretengürtel. Oberösterreich, A7 Richtung Westautobahn, Stau zwischen der Föst und der Salzburger Straße wegen Belastung. Stau auch vor dem Römerbergtunnel Richtung Ländern auf der Umfahrung Traun bei Heid. Und großes deutsches Eck, A8 Richtung München zwischen Fraßdorf und Bordorf, Bauarbeiten, halbe Stunde mehr, A8 Richtung Salz.

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Und genau das bekommst du immer montags bis freitags ab 17 Uhr. Und zwar nur hier bei Pirate Radio. Denn wir finden, zum Feierabend braucht es einfach etwas mehr Pep und Power auf dem Nachhauseweg. Und genau den geben wir dir mit ausgewählten und handverlesenen 6 richtig starken Alternative Tracks. Wie jetzt Emil and the Sniffers. Hurts.

Falls du jetzt erst in deinen Feierabend startest, mach dir nichts draus, wenn du zu den Letzten gehörst. Freu dich, dass auch du den Donnerstag geschafft hast und hüpf ruhig mal ein bisschen rum jetzt. Passend zu House of Pain, hier ist Jump Around. Komm! Jump, jump. Aus dem Bürostuhl. Jump, jump. Ins Auto. Jump, jump. In den Feierabend. Jump. Let's go!

Kopfnick-Alarm mit House of Pain und Jump Around bei Pirate Radio. Du hörst das Sixpack mit 6 richtig coolen Songs zu deinem Feierabendstart. Kings of Leon jetzt, Red Morning Lights. 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
0: Und den gibt's für dich natürlich dann auch live. Hier sind sie bei Pirate Radio Lion Season mit Later On.

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1: René Benko, der Gründer der insolventen Signa, ist heute am Nachmittag zu 30 Monaten Haft verurteilt worden. Ein Schöffensenat spricht Benko am Landesgericht Innsbruck wegen betrügerischer Krita schuldig. Benko soll den Gläubigern, denen er Geld schuldet, geschadet haben, indem er die Miete für seine Villa vorgezahlt hat. Es geht um 360.000 Euro. Für Benko ist das noch nicht das Ende der Gerichtsverhandlungen. Der 49-Jährige steht auch noch wegen anderer Vorwürfe vor Gericht. Beim Zivildienst kommen künftig Neuerungen. Darauf hat sich die Bundesregierung heute einigen können. Aktuell dauert der Zivildienst ja noch 9 Monate. Künftig kann er aber auf 11 Monate verlängert werden. Und zwar dann, wenn bei der Organisation zu wenige Zivildiener nachkommen. Betroffene Zivildiener können ihren Dienst entweder gleich verlängern oder die 2 Monate zu einem späteren Zeitpunkt nachholen. Die Stunden können aber auch ehrenamtlich abgearbeitet werden. Im deutschen Bundesland Rheinland-Pfalz ist heute offenbar ein amerikanisches Militärflugzeug abgestürzt. Nach ersten Erkenntnissen wurde bei dem Absturz der F-16 im Gebirge der Eifel eine Person verletzt. Die US-Luftwaffe hat sich bisher noch nicht zu dem Unglück geäußert. In der Nähe ist eine F-16-Kampfjet-Staffel mit etwa rund 20 Flugzeugen aus den USA stationiert. Österreichs Tennis-Davis-Cup-Team ist unter den besten 8 Nationen der Welt. Beim Finalturnier in Bologna trifft Österreich auf Spanien, den Vorjahresfinalisten. Das ergibt die Auslosung heute. Das Final 8-Turnier des Tennis-Mannschaftsbewerbs wird von 24. bis 29. November auf Hartplatz in Bologna ausgetragen.
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0: Innerstädte-Stauz auf der Brigitte Nauerländer am Franz-Josefs-Quay, der Grünberg- und Altmannsdorfer Straße stadtauswärts, dem Währinger Gürtel bei der Nussdorfer Straße und abschnittsweise am Wiedner, Landstraße und Margaretengürtel. Oberösterreich 1 Richtung Wien bei Forchdorf ein Unfall, hier ist nur die rechte Spur frei, 1 bis 2 Kilometer Stau. A7 Richtung Westautobahn, Stau zwischen der Föst- und der Salzburger Straße wegen Überlastung, Stau vor dem Römerbergtunnel Richtung Lände und auf der Umfahrung Traun bei Haid. Großes deutsches Ecker 8 Richtung München zwischen Fraßdorf und Rohrdorf Bauarbeiten und 40 Minuten plus. Und dann noch Richtung Salzburg auf der 8 zwischen dem Inntal-Dreieck und Rosenheim dauert es in der Baustelle eine halbe Stunde länger. Ich wünsche gute Nerven und eine sichere Fahrt.
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2: Einen coolen und entspannten Dienstagabend dir und das mit Alternative Rock und Pop. Natürlich nur hier bei Pirate Radio, Fat Dog jetzt und Cancel Me, I'm Tired. Ich bin der Finn, sage Servus und Hi, nach 18 Uhr ist es.

Sie spielten genau heute vor einer Woche im Rockhaus Salzburg. Lovehead, das Frauentrio aus dem Burgenland, die sich vor gerade mal 5 Jahren während Corona gegründet haben und das im Alter von gerade mal 16 Jahren und aktuell auf großer Österreich-, Deutschland- und Schweiz-Tour sind. Bei Pirate Radio gibt es sie jetzt mit Sommerwind.

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0: Also Pirate Radio Hörerin Steffi würde sich den Film garantiert anschauen.
1: Ich mag's gern, alles. Also die Musik gefällt mir gut. Von dem her war sicher interessant. Also hört sich gut an.
0: Den Film Don't Look Back in Anger von Oasis, welcher aktuell in den Kinos Österreichs läuft und dokumentarisch ihre letztjährige Reunion-Tour zeigt, wo sie natürlich auch ihre ganzen Classic-Hits spielten, von Don't Look Back in Anger selbst über Live Forever, Wonderwall und natürlich auch den hier. Champagne Supernova gibt's jetzt für dich und deinen Dienstagabend bei Pirate Radio.

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1: Die USA, Dänemark und Grönland wollen heute ein Sicherheitsabkommen unterzeichnen. Laut Insidern planen die USA zwei neue Militärstützpunkte auf Grönland. Das Abkommen soll den Schutz vor zu viel Einfluss Chinas auf Grönland darstellen. US-Präsident Donald Trump hat in der Vergangenheit ja immer wieder mit einer Annexion von Grönland gedroht. Das dürfte jetzt vom Tisch sein. René Benko, der Gründer der insolventen Signa, ist heute am Nachmittag zu 30 Monaten Haft verurteilt worden. Ein Schöffensenat spricht Benko am Landesgericht Innsbruck wegen betrügerischer Krita schuldig. Benko soll den Gläubigern, denen er Geld schuldet, geschadet haben, indem er die Miete für seine Villa vorgezahlt hat. Es geht um 360.000 Euro. Für Benko ist das noch nicht das Ende der Gerichtsverhandlungen. Der 49-Jährige steht auch noch wegen anderer Vorwürfe vor Gericht. Eine Mehrheit der Deutschen spricht sich derzeit für den Rücktritt von Kanzler Friedrich Merz aus. Laut dem aktuellen Trendindex für RTL und NTV sagen 55% der Befragten, dass der deutsche Kanzler zurücktreten soll. 40% sprechen sich für den Verbleib von Merz aus. Wie eine weitere Umfrage zeigt, sind gerade mal 11% der Deutschen mit der Arbeit des deutschen Kanzlers zufrieden. Rund 500 Schülerinnen und Schüler aus Österreich und Bayern haben gestern in Braunau an einem Reanimations-Flashmob teilgenommen. Mit der Aktion soll darauf aufmerksam gemacht werden, dass bei einem Herz-Kreislauf-Stillstand jede Minute zählt. Wenn Ersthelfer einschreiten, um die Zeit bis zum Eintreffen des Rettungsdienstes zu überbrücken, dann kann das Leben retten und Folgeschäden reduzieren.
2: Jetzt wird schon deutlich früher dunkel, 19 Uhr und kaum noch was von der Sonne zu sehen. Schuld sind im Osten bei euch ein paar Wolken auch. Zwischen Vorarlberg und Kärnten geht der Tag ja sehr klar zu Ende. 20 Grad noch in Bregenz und 15 in Eisenstadt. Morgen bis zu 23 Grad möglich. Dazu viel Sonnenschein. Ein paar Wolken bleiben im Raum Wien. Zwei Meldungen sind übergeblieben. Großes deutsches LKA 8 Richtung München zwischen Fraßdorf und Rohrdorf gibt es Bauarbeiten und eine halbe Stunde plus. Und auf der A8 Richtung Salzburg zwischen dem Inntal-Dreieck und Rosenheim dauert es in der Baustelle 20 Minuten länger. Aber ansonsten läuft's gut. Ich wünsche eine sichere und gute Fahrt.
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3: Mit Finn Rasmussen am Mikrofon. Servus und hi.

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Falls du den diesjährigen Sommer vermissen solltest, dann lassen wir dich gleich etwas in Erinnerungen schwelgen und das mit passender Musik von Childish Gambino gleich mit Feels Like Summer. Davon jetzt Royal Blood bei Pirate Radio mit 10 over 10.

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0: falls du demnächst auf ein Konzert gehen solltest und ganz weit vorne stehen möchtest, logischerweise, leider aber dummerweise ganz hinten stehst und jetzt nicht weißt, wie du dann am gescheitesten nach vorne kommst, Pirate Radio-Hörer Max hätte da einen kleinen Konzert-Lifehack für dich.
1: Natürlich ist ja meistens die Intention, wenn man auf ein Konzert geht, relativ weit vorne zu stehen, weil irgendwie die Stimmung besser ist und man irgendwie den Künstler eher nahe stehen möchte, wenn man jetzt ein großer Fan davon ist. Und ein guter alter Trick von mir ist da immer zu sagen, ja, Freunde da stehen vorne von mir und ich möchte unbedingt zu meinen Freunden, dann lassen es die meistens vor und das ist eigentlich immer ganz gut aufgegangen.

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1: Weil sich künstliche Intelligenzen immer weiterentwickeln und das mit einem rasanten Tempo, fordern zahlreiche Staats- und Regierungschefs eine Regulierung der KIs. Auch Österreich hat die Erklärung am Rande der Generalversammlung in New York der Vereinten Nationen unterzeichnet. Zuletzt hat es ja mehrere Sicherheitsvorfälle gegeben. Mehrere KIs, etwa von OpenAI oder von Google, haben fremde Unternehmen gehackt. Beim Zivildienst kommen künftig Neuerungen, darauf hat sich die Bundesregierung heute einigen können. Aktuell dauert der Zivildienst ja noch 9 Monate, künftig kann er aber auf 11 Monate verlängert werden. Und zwar dann, wenn bei der Organisation zu wenige Zivildiener nachkommen. Betroffene Zivildiener können ihren Dienst entweder gleich verlängern oder die 2 Monate zu einem späteren Zeitpunkt nachholen. Die Stunden können aber auch ehrenamtlich abgearbeitet werden. Amnesty International fordert heute den Ausschluss von Israel aus allen FIFA- und UEFA-Bewerben, also aus allen Fußballbewerben weltweit. Der israelische Fußballverband unterstützt Vereine aus völkerrechtswidrig errichteten Siedlungen im Westjordanland, sagt Amnesty International heute. Das würde im klaren Widerspruch zu den Statuten der FIFA stehen. Österreich spielt ja am Donnerstag gegen Israel im Nations League-Spiel in Linz. Rund 500 Schülerinnen und Schüler aus Österreich und Bayern haben gestern in Braunau an einem Reanimations-Flashmob teilgenommen. Mit der Aktion soll darauf aufmerksam gemacht werden, dass bei einem Herz-Kreislauf-Stillstand jede Minute zählt. Wenn Ersthelfer einschreiten, um die Zeit bis zum Eintreffen des Rettungsdienstes zu überbrücken, dann kann das das Leben retten und Folgeschäden reduzieren.
2: Freie Sicht auf die Sterne gibt es zwischen Vorarlberg, Salzburg und der Steiermark. Zwischen Oberösterreich und Wien sind dort auch noch ein paar mehr Wolken am Himmel. 14 Grad dazu in Wien, 13 in Salzburg und 17 noch in Bregenz. Morgen geht sich nochmal viel Sonne aus, dazu weniger Wind, bis zu 23 Grad untertags. Im Raum Wien gibt es auch ein paar Wolkenfelder. Donnerstag wird es wechselhaft. Eine Meldung ist übergeblieben, großes deutsches Eck A8 Richtung München zwischen Fraßdorf und Rohrdorf. Eine halbe Stunde Zeitverlust, hier wird's gebaut. Ansonsten läuft's aber gut, sichere Fahrt wünsche ich.
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3: Ich wünsche dir morgen ein frohes und gutes Aufstehen, natürlich mit dem besten Alternative Rock und Pop und das bei meinem Kollegen Michi Grohmann in seiner Morning Glory. Wir hören uns, ich bin der Finn, bis dahin.

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